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1: Man verkleiden und wenn man Glück hat, hier zuschlagen. Generell, wenn man sich für ein gewisses Hotel entschieden hat oder eines im Blick hat, kann man verschiedene Portale nutzen und dort eben auch Preisvergleiche vornehmen. Man kann Preisalarm aktivieren, man kann Newsletter abonnieren. Und es gibt bei einer Buchung auch gewisse Buchungsportale, wo man ein gewisses Cashback oder Bonusprogramm vorfindet. Wenn man auf etwas Komfort verzichten kann, dann sind natürlich Ferienwohnungen und Hostels günstiger als manche Hotels. Langzeitbuchungen und Gruppenrabatte kann man gegebenenfalls nutzen. Wenn man dann dort vor Ort am Reiseziel ist, sind öffentliche Verkehrsmittel günstiger als Taxis oder Mietwagen. Hier lohnt es sich natürlich, wenn man sich vorher informiert, genauso wie bei Rabattkarten für Bahn und Busse. Bei Mitfahrgelegenheiten sollte man sicherlich etwas auf das Land aufpassen, zwecks der Sicherheit dort vor Ort. Reiseversicherungen werden bei jeder Buchung angeboten, allerdings sollte man sich hier gut überlegen, braucht man es, hat man bereits vielleicht schon eine, ist es in diesem Fall vielleicht eher überflüssig. Wenn man dann vor Ort etwas bezahlen möchte, dann sollte man auf Währungs- und Kreditkartengebühren achten. Informiert euch einfach nochmal vorher, wenn ihr bereits eine Kreditkarte habt, ob dort gegebenenfalls Gebühren für Geldabhebungen oder eben Bezahlungen vor Ort anfallen.
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1: Montenegro ist ein herausragendes Reiseziel, weil es auf kleinem Raum eine erstaunliche Vielfalt bietet. Das Land verbindet atemberaubende Natur, historische Städte und die Gastfreundschaft seiner Bewohner zu einem unvergesslichen Erlebnis. Die Adriaküste Montenegros ist geprägt von malerischen Buchten, kristallklarem Wasser und charmanten Küstenstädten wie Kotor und Budva. Die Bucht von Kotor, ein UNESCO-Welterbe, erinnert mit ihren fjordähnlichen Landschaften fast an Norwegen, während die Altstadt von Kotor Besucher mit verwinkelten Gassen, historischen Kirchen und mittelalterlichen Mauern begeistert. Budva hingegen kombiniert Strände mit einem lebendigen Nachtleben und kulturellen Veranstaltungen. Abseits der Küste beeindruckt Montenegro mit seiner wilden Natur. Der Domitor-Nationalpark, ebenfalls UNESCO-geschützt, bietet spektakuläre Berglandschaften, tiefe Schluchten und Gletscherseen. Outdoor-Liebhaber finden hier perfekte Bedingungen zum Wandern, Raften und Klettern. Besonders sehenswert ist die Tara-Schlucht, die tiefste Schlucht Europas.

0: Europas, in der man Adrenalinsport und unberührte Natur zugleich erlebt. Kulturell überzeugt Montenegro mit einer Mischung aus Balkantradition, mediterranem Flair und Einflüssen aus Venetien und dem Osmanischen Reich. Zahlreiche Klöster, Festungen und Museen bieten spannende Einblicke in die wechselvolle Geschichte des Landes. Kulinarisch lockt Montenegro mit frischem Fisch und Meeresfrüchten an der Küste sowie herzhaften Fleischgerichten und regionalem Käse im Landesinneren. Ein weiterer Pluspunkt: Montenegro ist noch immer ein vergleichsweise ruhiges Reiseziel mit einem sehr guten Preis-Leistungs-Verhältnis, sodass man Entspannung und Abenteuer ohne Massentourismus genießen kann. Die kurzen Entfernungen zwischen den Highlights machen das Land ideal für Rundreisen, bei denen man Strandurlaub, Naturerlebnisse und Kultur mühelos verbinden kann. Insgesamt bietet Montenegro eine perfekte Mischung aus Natur, Geschichte und Lebensfreude und ist damit ein echtes Juwel für Reisende, die Abwechslung und einen richtigen Geheimtipp suchen.
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2: Slowenien ist ein faszinierendes Reiseziel, das auf vergleichsweise kleiner Fläche eine beeindruckende Vielfalt bietet. Das Land liegt eingebettet zwischen Alpen, Adria und einer Tiefebene und vereint so unterschiedliche Landschaften wie schroffe Bergketten, sanfte Weinberge und mediterrane Küstenabschnitte. Die Hauptstadt Ljubljana begeistert mit ihrem charmanten Altstadtkern, der imposanten Burg und zahlreichen Brücken. Die Stadt ist zwar überschaubar, aber dennoch kulturell lebendig, mit vielen Museen, Galerien und Veranstaltungen. Naturfreunde kommen in Slowenien voll auf ihre Kosten. Der Triglav-Nationalpark mit seinen majestätischen Gipfeln, klaren Bergseen und weitläufigen Wanderwegen ist ein Paradies für Wanderer, Kletterer und Radfahrer. Besonders beliebt sind der Bleder See mit seiner malerischen Insel und der Bohinja See, der etwas ruhiger und ursprünglicher ist. Auch die unterirdische Welt Sloweniens ist beeindruckend. Einige Höhlen gehören zu den spektakulärsten Höhlensystemen Europas. Daneben lockt die slowenische Adriaküste mit mediterranem Flair. Orte wie Piran bieten malerische Altstädte, venezianische Architektur und entspannte Promenaden direkt am Meer. Ein weiterer Pluspunkt ist die Nachhaltigkeit, die in Slowenien gelebt wird. Das Land setzt konsequent auf Natur- und Umweltschutz, was sich in zahlreichen umweltfreundlichen Unterkünften und Outdoor-Aktivitäten widerspiegelt. Insgesamt kombiniert Slowenien kulturelle Vielfalt, atemberaubende Natur und kulinarische Genüsse auf engem Raum. Wer ein Reiseziel sucht, das sowohl entspannend als auch aktiv, ursprünglich und gleichzeitig modern ist, findet in Slowenien eine ideale Wahl. Die ideale Reisezeit für Slowenien ist meist Mai bis September. Im Frühjahr und Sommer sind die Temperaturen angenehm, die Natur blüht und es eignet sich für Wandern, Radfahren und Sightseeing. Wer Skifahren möchte, reist am besten zwischen Dezember und März.
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2: Rügen ist ein hervorragendes Reiseziel, das zu jeder Jahreszeit besondere Vorzüge bietet. Die größte deutsche Insel, begeistert durch ihre abwechslungsreiche Natur, langen Sandstrände und kulturelle Vielfalt. Rügen vereint traumhafte Landschaften mit einer beeindruckenden Küstenlinie. Die berühmten Kreidefelsen im Nationalpark Jasmund bieten spektakuläre Ausblicke auf die Ostsee. Dort gibt es auch ein sehr interessantes und anschauliches Naturerlebnismuseum für die ganze Familie. Kilometerlange Strände, Bottengewässer und malerische Fischerdörfer machen die Insel ideal für Natur- und Strandliebhaber. Zudem locken charmante Seebäder wie Binz, Selin und Göhren mit historischer Bäderarchitektur, gemütlichen Cafés und einer entspannten Urlaubsatmosphäre. Auch kulturell hat Rügen einiges zu bieten. Das Jagdschloss Granitz, der Koloss von Prora und zahlreiche Museen erzählen spannende Geschichten aus Vergangenheit und Gegenwart. Veranstaltungen wie die Störtebeker Festspiele ziehen jedes Jahr viele Besucher an und bieten ein unvergessliches Erlebnis. Die aufblühende Natur, Rapsfelder und ruhige Strände laden im Frühjahr zum Wandern und Radfahren ein. Der Sommer ist perfekt für einen Badeurlaub, Wassersport, lebendige Strandpromenaden. Das Wasser der Ostsee ist angenehm erfrischend und die Sonne scheint häufig. Die Insel zeigt sich im Herbst farbenprächtig, ideal für ausgedehnte Spaziergänge an der frischen Meeresluft. Weniger Trubel sorgt für eine entspannte Atmosphäre. Und wer Ruhe sucht, findet im Winter auf Rügen eine fast meditative Stille. Wellnesshotels und Saunalandschaften in den Seebädern machen die kühle Jahreszeit sehr erholsam. Die Insel Rügen ist somit das ganze Jahr über ein vielfältiges Reiseziel, das Natur, Kultur und Erholung harmonisch miteinander verbindet.
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1: Welche Reiseziele gelten in diesem Jahr als Geheimtipp? In der albanischen Riviera finden Urlauber traumhafte Strände, türkisfarbenes Wasser und charmante Küstenorte. Dort ist es weniger touristisch als in Griechenland und daher gibt es noch recht günstige Preise. Ebenfalls deutlich preiswerter im Vergleich zu Österreich und der Schweiz sind die slowenischen Alpen. Perfekt für Outdoor-Fans, Wandern, Radfahren und Skifahren in einer intakten Natur. Viele Seen und Täler sind auch dort echte Naturjuwelen. In Asturien in Spanien befinden sich eine wilde Atlantikküste, grüne Landschaften und idyllische Fischerdörfer. Ideal für alle, die Spanien ohne Massentourismus erleben wollen. Auch die Kapverden, einer Inselgruppe im Atlantik mit stabilen Temperaturen, schwarzen und weißen Sandstränden, sind ideal für entspannte Auszeiten und Wassersport ohne riesige Touristenzahlen. Kirgisistan fasziniert mit unberührter Berglandschaft im Tien Shan-Gebirge, Nomadenkultur und Trekkingrouten wie um den Songkul-See. Usbekistan lockt mit interessanten Städten wie Samarkand und Bukhara. Dank neuer Hochgeschwindigkeitszüge und einfachem E-Visa ist das Land zugänglicher als je zuvor. Die Azoren in Portugal werden als Hawaii Europas gefeiert, mit verschiedenen vulkanischen Kratern und interessanten heißen Quellen. Und Ruhe und Erholung finden Urlauber auch auf der Insel Vis in Kroatien. Diese bleibt autofrei und bietet viele neue Rad- und Wanderwege.
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3: Hallihallo und ein herzliches Willkommen zurück an alle da draußen. Hallöchen, lieber Janzi.
0: Einen wunderschönen guten Tag, buonasera, guten Morgen, guten Mittag, guten Abend, egal wo und wann ihr uns da draußen hört, ob im Auto, ob noch im Bett oder zum Schlafen gehen. Wir sind wieder für euch da. Schön, dass ihr eingeschaltet habt zum für uns besten Podcast der Welt. Und heute, verspreche ich euch, machen wir ein bisschen Sendung mit der Maus, denn ihr werdet umfallen, was wir heute für euch hier rausgegraben haben, ja, beziehungsweise was sich für uns auch letztens erst neu ergeben hat, ja, und da sind wir super stolz, dass er da ist, nämlich Axel Kaiser, hallo und herzlich willkommen.
4: Vielen Dank für die Einladung, das war ja wirklich ein fulminantes Intro, ja, Mensch, laufe ich fast ein bisschen rot an.
0: Ach, es ist so schlimm, ist doch gar nicht, Axel.
4: Alles gut.
0: Schön, dass du da bist. Axel, wo, hier Lanz und Brecht immer sagen, wo erreichen wir dich gerade?
4: Ich sitze mitten in Berlin-Wilmersdorf, also ich bin zu Hause, im Homeoffice natürlich, sagt man ja heutzutage. Ich sitze ganz normal zu Hause am Tisch und gucke immer ein bisschen hektisch, wenn man das sieht, nach draußen, weil eigentlich war für heute kochendes Wetter angesagt und jetzt regnet es.
0: Bei dir regnet es
4: ja,
0: schon?
4: Also ich gucke da raus und meine Frau sitzt auf dem Balkon und die kommt jetzt mal ein bisschen hektisch rein, weil sonst wird sie nass. Das ist so,
0: Ja. Also bei uns spannend. Ist, ich weiß nicht, wie es bei dir ist, Tali, hier in Lune steht, ist schwül ohne Ende.
3: Bei uns, ich bin jetzt noch nicht draußen gewesen, jetzt kommt gerade die Sonne langsam raus. Vorhin war es eher tropisch feucht. Ja. Ich habe zu Kevin schon gesagt, ich fühle mich ein bisschen wie im Urlaub tatsächlich, wo wir immer so hinfahren. Aber jetzt, wo die Sonne rauskommt, ich glaube, es wird gleich eklig. Aber es war eben noch angenehm kühl, sodass wir überall durchlüften konnten.
0: Okay, ja, das habe ich auch. Und jetzt müsste man die Fenster eigentlich schon wieder zumachen. Naja, ja. Wir wollen uns nicht beschweren. Es ist doch toll. Ja, auf der einen Seite ist Regen toll, auf der anderen Seite ist die Sonne toll. Was wollen wir denn mehr? Ja. Ich fand's übrigens super, dass es die Nächte übrigens geregnet hat in letzter Zeit, ja. Und tagsüber war es super sonnig und nachts hat's geregnet. Naja, und gestürmt.
3: Ja,
0: und
3: wobei gewittert. Mir das da auch zu feucht war. Also so richtig schlafen konnte ich nicht.
0: Wir können uns auch das nie recht machen irgendwie, ne? Naja.
3: Nee.
0: Axel, da gibt's aber deutlich andere Probleme auf dem Erdball, oder?
4: Ach, ja, also. Also wenn wir die Liste jetzt anfangen der akuten Probleme, dann ist die Zeit um.
0: Ja. Wollte ich gerade sagen, dann kommen wir nicht mehr zu dem, was wir eigentlich wollen.
4: Ja. Ich sehe das ehrlicherweise gar nicht so negativ, weil vieles von dem, was wir jetzt so an Problemen erkennen, das ist ja gar nicht neu. Wir sind nur jetzt erst drauf gekommen, dass wir uns vielleicht mal damit beschäftigen sollten. Ja, also Sachen wie Energie, ja, Klima und keine Ahnung, auch Kriege, das ist nichts Neues. Aber und das ist halt Fluch und Segen zugleich. Wir kriegen halt alles mit. Plötzlich wissen wir das alles und müssen eine Meinung dazu haben und müssen uns irgendwie damit beschäftigen. Daran muss man sich gewöhnen, aber insgesamt, nee, also lass mal die Probleme abarbeiten. Eins haben wir ja heute. Das ist aber ganz leicht
0: zu lösen. Heute ab, ja, genau.
4: Das ist ganz einfach.
0: Da wollte ich gerade sagen, da sind wir ja schnell mit durch dann. aber bevor wir das tun, bevor wir sagen, wer Axel ist und was der macht, ihr könnt übrigens bei YouTube reingucken, da seht ihr Axel nämlich auch schon und dann könnt ihr euch vielleicht schon ein bisschen denken, was da los ist. Schauen wir mal. Gehen wir aber vorher in unsere Kategorie
5: über Gott und die Spülmaschine.
0: Genau, über Gott und die Spülmaschine und ich durfte eine Frage mitbringen. Und
3: ich bin sehr gespannt.
0: Ich bin auch sehr gespannt, was ihr sagt. Lasst uns da gerne drüber diskutieren. Wann und wo, ihr beiden, habt ihr euch denn zuletzt komplett blamiert? Ja, das wäre meine Frage an euch. Ich kann auch anfangen. Also ich habe ein Beispiel, weswegen ich das mitgebracht habe. Wenn ihr
3: ja,
0: wollt.
3: Mach mal.
0: Ja, dann könnt ihr noch überlegen. Und ich bringe mal ein Beispiel mit. Und zwar war ich eingeladen auf einer Feier vom Roten Kreuz in Buxtehude. Liebe Grüße gehen raus an die Buxtehuder. Und dort habe ich mich mit meinem Telefon mit der JBL-Box verbunden. Ja. So, und hatte Musik gespielt. Also man hat mich gefragt, ob ich das machen würde. Ich sag, klar, ich mache eine Playlist, gar kein Problem. So, bin dann irgendwann, als fertig war, habe ich gesagt, so, jetzt Musik aus, ne? Und wir gehen nach Hause. Und auf dem Weg Richtung Auto habe ich eine Sprachnachricht bekommen und ich drücke auf mein Telefon und denke, warum läuft denn diese Sprachnachricht nicht? Ja, mach nochmal lauter. Und auf einmal höre ich im Hintergrund, ja, die Sprachnachricht ablaufen. Das heißt, die lief riesenlaut auf dem JBL, auf der Box mit der Veranstaltung vom Jugenddruckkreuz. Ja, jetzt war da glücklicherweise zum Glück nichts Schlimmes oder Verwerfliches drauf, aber alle haben sich kaputt gelacht und mir war es super peinlich. Ja, das ist das, wo ich mich dran erinnere. Also an das eine. Das andere war, das kann ich auch gleich erzählen, wir sind auf dem Weg zum Bezirkswettbewerb. Und ich habe Frauke im Auto und war fest davon überzeugt, dass wir Maya abholen müssen und stehe bei Maya vor der Tür, hupe, ja, und wäre fast ausgestiegen zum Klingeln und da sagte Frauke, ist ja aber komisch, da steht dann noch nicht mal ein Auto von Frauke da und ich sag, in dem Moment fiel es mir ein, ich musste gar nicht Maya abholen, sondern Ende. Ich stand also vom falschen Haus, ja, nächster Pfeil. Also
3: kurz mal zu weit gefahren.
0: Mir scheint das in letzter Zeit häufiger zu passieren mit meinem Kopf, ist irgendwas, da muss ganz viel falsch laufen gerade. So, das waren meine beiden. Jetzt bin ich gespannt, Axel. Hast du was?
4: Ja, also was mir immer mal passiert, also was natürlich ein bisschen peinlich ist, gerade wenn ich irgendwo auftrete oder auf einer Bühne sitze, ist, dass ich das mit den Klamotten nicht so richtig hinkriege. Also ich bin dann ja ganz mit mir beschäftigt. Und hoffe dann immer, dass irgendwer mich nochmal anguckt, sowas wie das Hemd falsch geknöpft oder ein Knopf zu weit auf oder ein Knopf zu weit zu, nein, zu weit zu, das gibt es nicht. Oder hier in Leipzig hatte ich nicht dran gedacht, vielleicht sollte ich die Jacke ausziehen. Ich wusste ja, dass es auf der Bühne richtig, richtig warm war. Und dachte, oh, das kann ich jetzt während der Show aber nicht machen. Bin dann ganz still sitzen geblieben, damit mir nicht die Schweißperlen so richtig durchs Gesicht laufen. Und das ging dann so gerade. Aber das sind auch so Sachen. So, ich bin dann da so in meiner Welt irgendwie und dann vergesse ich alles um mich herum. So, oder sowas wie, ich habe ja dieses legendäre Brompton-Klapprad. Ja, das ist immer dabei, also mein Vorbewegungsmittel. Und wenn ich das mal hochheben muss, dann greife ich mitunter in die Speichen. Ja, das hat einen technischen Grund. Woran ich nicht denke, ist, dass ich mir hinterher die Hände waschen sollte. Ich sitze also da und habe dann spackige Hände und ich merke das nicht. Also ich gucke ja nicht auf meine Hände. So. Ja, sowas kann schon mal passieren. Nicht so schlimm.
0: Es war wirklich mega heiß auf der Bühne, Tali.
3: Ja.
0: Das hat uns auch
3: mir gekillt. Fehlte ein bisschen die Klima auf der Bühne. Also ich muss auch sagen, ich war ein bisschen froh, dass wir tatsächlich nur so bis mittags da sitzen mussten. Die anderen taten mir echt leid.
0: Ja. Was war bei dir so das, woran du dich erinnern kannst, Tali? So ein richtig peinlicher Moment.
3: Ich verdränge sowas ja immer grundsätzlich. Das ist
0: die richtige Maßnahme, habe ich das Gefühl.
3: Ja. Ja, weil ich als harter Kopfmensch mir sonst mein Leben einfach schwer mache. Ich glaube, Gott sei Dank ist mir vor Kevin ja so nichts peinlich, aber die letzte peinliche Aktion war tatsächlich gestern.
0: Das ist noch nicht so weit, Kevin, dass es im Verdrängungsmodus gelandet ist, ja.
3: Ja, rein theoretisch. Also ich habe jetzt gerade ganz tief gegraben tatsächlich. Aber wie gesagt, vor Kevin ist es mir halt eigentlich auch nicht peinlich. Ich hatte ihn weggebracht. Wir sind an der Tankstelle vorbeigefahren. Das war für Super E10, hat das 1,82 gekostet. Und ich war so, boah krass, ich muss gleich tanken fahren. Es wird nicht günstiger heute. Es war irgendwie 11 Uhr mittags. Mhm. Und das war der günstigste Preis in dem Moment. Und Kevin guckt mich an und sagt, hä, aber warst du nicht letzte Woche schon tanken?
0: Dein Mikro ist weg, Tali. Dein Mikro ist weg. Ah, ist das jetzt doch schon wieder das Mikrofon? Halt, das Mikrofon ist schon wieder aus. So. Warte, kann ich das deaktivieren? Wir geben einmal zurück ins Radio, sind aber gleich wieder für euch da.

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1: Warum macht er denn bei dir automatisch die Stummschaltung?
2: Ich habe keine Ahnung. Ich habe nichts angefasst.
1: Nein, glaube ich. Lustig. Okay, das gibt auf jeden Fall eine Mail an Riverside danach. Liebe Grüße jetzt schon mal.
2: Ich finde das ganz schön anstrengend.
1: Ja. Okay, also du hast auf jeden Fall getankt. So.
2: Genau, ist mir dann aber erst aufgefallen, nachdem ich eine Riesendiskussion mit Kevin geführt hatte.
1: Tja, so ist das. Ich wollte auch unbedingt noch tanken die Tage und es war so günstig. Und wahrscheinlich tanke ich heute wieder für knapp 2 Euro. Naja, Axel, du bist in Berlin wahrscheinlich dann mit den Öffis unterwegs, oder? Was die clevere Variante wäre.
3: Ich bin ausschließlich mit Öffis und Brompton, also mit Klappern unterwegs. Autofahren in der Stadt, das ist, wenn du es nicht zwingend musst, um was zu transportieren oder... Auf gar keinen Fall. Und selbst wenn, dann so Teilstrecken mit Car2Go oder was ist das, so Mietwagen. Eigenes Auto, also ich habe noch eins, das steht auch irgendwo, ich weiß gerade nicht ganz genau wo, ist so schon seit über einem Jahr weg, weil es kaputt ist. Aber mit Auto willst du hier nicht fahren. Nicht, wenn du es irgendwie vermeiden kannst.
1: Nee, das stimmt, das hatte ich in Berlin. Ach, Tali hört nichts mehr. Wahnsinn, was ist denn hier los? Ja. Ansonsten versuchen wir es jetzt nochmal weiter. Okay, wo waren wir stehen geblieben?
2: Ja.
1: In Berlin, bei dem Scheißwetter.
2: Ja. Bei dem Unwetter.
1: Genau, also es war ja hier nicht anders. Ja, also die letzten beiden Nächte war hier ja auch, also nachts war es gefühlt taghell durch Blitze und ähnliches. Also daher, ja.
3: Ja, aber es gibt ja keinen Klimawandel insofern. Alles gut.
1: Den habe ich gehört. Ich würde sagen, lass uns mal versuchen, vielleicht wartet Riverside auch einfach nur darauf, dass wir zum Thema kommen, ja, weswegen Axel eigentlich hier ist. Ja, gehen wir doch da einfach mal aus. Und ich würde es mal so sagen, denn eigentlich kennt jeder von euch da draußen das Problem, denn jeder von uns steht morgens vor dem Spiegel und putzt sich seine Zähne. Also hoffentlich.
3: Davon gehen wir mal aus.
1: Ja, und man denkt da eigentlich auch nicht drüber nach, ne? Axel, was hast du gesehen, was wir alle bisher übersehen haben? Und bei dir steht's, ich weiß gar nicht, ob man es bei YouTube lesen kann, du bist Dentaps.
3: Ich bin.
1: Also nicht du, sondern
3: ja, manchmal komme ich mir auch schon vor wie eine Pille. Ja. Also die Kurzversion, es war ein Zufall. Also streng genommen ist Dentaps gar keine Erfindung. Weil eine Erfindung heißt immer, du hast ein Problem und dann findest du eine Lösung, dann machst du das. Also, keine Ahnung, irgendwas anders machen. Bei uns war das ein Zufall insofern, als dass die Entstehung

0: Geschichte mit einer Theorie begann. Es ging darum, etwas herzustellen, das das Gleiche macht wie Zahnpasta, aber kein Wasser enthält. Zahnpasta besteht zu zwischen 30% und 50% aus Wasser. Weil das so ist, musst du da ganz viel chemischen Kram reinmachen. Stabilisatoren, Konsistenzgeber, blablabla, PEG und was es da alles Lustiges gibt, unter anderem auch Keimhämmer. Weil stell dir vor, du gehst mit deiner leicht versparkten, schon seit, keine Ahnung, ein paar Tagen benutzten Zahnbürste an die Tube, dann gehen Keime über. Kannst du ja nicht verhindern. Und dann, wenn da zum Beispiel so Schimmelsporen auf der Paste sind, dann wächst das ganz fluffig entspannt in die Paste rein, in die Tube. Also musst du was drin haben, was die Keime oder die Sporen halt umbringt. So. Und das machst du jetzt in deinen Mund rein. Das ist, wenn man darüber nachdenkt, eigentlich keine gute Idee. Und wer das Video, also per Video dabei ist, da sieht man ein Hintergrundbild mit den toten Tulpen. Und das war so ein Zufallstest. Ich habe einfach mal Zahnpasta, mal so einen Teelöffel, kann jeder selber auch machen, ist gar kein Ding. Irgendeine Zahnpasta in so ein Glas Wasser rein, umrühren, Tulpen reinstellen, 24 Stunden, maximal 48, wenn sie ganz frisch sind. Und die Dinger liegen tot auf dem Tisch. Und das Kontrollding daneben ist halt, da sind unsere Tabletten drin. Die bestehen halt eigentlich nur aus Lebensmitteln und eben gar kein Wasser, gar keine blöde Chemie. Jeder einzelne Inhaltsstoff kommt so oder ähnlich, selbst das Fluorid, in Lebensmitteln vor. Ja. Und die Tulpe steht da ganz tapfer. Also nicht, dass ich einen Tulpenfell bin. War ein Zufall, irgendein Idiot hat mir Tulpen geschenkt. Geh weg. Und das zeigt das ganz anschaulich, worauf das Ganze mal gefußt hat. Wobei Professor Gengler, der das Ganze initiiert hatte damals, vor, was weiß ich, 30 Jahren, der sagte, oder seine Theorie war, wenn du lange genug Zahnpasta benutzt, hast du genug von dem Zeug in deinem Körper angehäuft, dass irgendein Geschehen in dir passiert. Du erkrankst an irgendwas. Das Blöde ist, der Zeitraum ist in der Theorie viel zu lang, so 20, 30, 40 Jahre. Du kannst nicht nachweisen, dass du ein Problem hast, weil du Zahnpasta benutzt hast, dass dieser Inhaltsstoff ist. Das kriegt man nicht hin. Ist inzwischen auch, ich will nicht sagen egal, aber eigentlich nur Geschichte. Wir sehen das direkt sofort. Also wenn jemand zum Beispiel Zahnfleischbluten hat, dann ist die regelmäßige Rückmeldung, ich benutze jetzt seit 3 Tagen euer Zeugs, ich habe keinen Zahnfleischbluten mehr. Wie geht das denn? Ich hatte gestern witzigerweise ein Treffen mit einer Bekannten, die noch nicht infiltriert war, Dentops zu benutzen. Der habe ich dann natürlich, also ich habe immer so ein bisschen Testdrogen in der Tasche, die mitgegeben und sagt, so, jetzt nimmst du die mal 3 Tage, dann gucken wir mal. Die hat heute auch Sprachnachricht, keine TVC-Box, aber sie hat keinen ekligen Geschmack im Mund gehabt, wie du ihn kennst, wenn du morgens aufwachst. Das, ich muss unbedingt Zähne putzen, das ist ja eklig. Und das ist eine typische Meldung. Ja, du hast einfach dieses eklige Gefühl nicht mehr im Mund. Und das liegt nur daran, dass du keine Zahnpasta benutzt. So, ganz einfach. Ach so, und das Krasse war, sie wacht immer auf mit schmerzenden Füßen, seit immer gefühlt. Heute nicht. Das werden wir jetzt noch ein paar Tage beobachten, mal gucken, ob das wirklich damit zusammenhängt. Wir haben auch andere Rückmeldungen. Hautprobleme, schlagartig weg. Entzündung in der Mundhöhle, schlagartig weg. Also nichts länger als eine Woche. Und das ist schon krass.
1: Also es ist ja...
2: Weil die Chemie nicht da ist.
0: Ganz genau.
2: Weil die Chemie nicht da ist.
0: Ganz genau. Das liegt nicht daran, dass die Leute Dentas benutzen, sondern das sind Phänomene, die liegen daran, dass sie Zahnpasta halt nicht benutzen. Und um ehrlich zu sein, den Test mit den Tulpen, das sind jetzt 3. Ich weiß nicht, gefühlt, wir haben das bestimmt mit 50 gemacht. Und alles, was irgendwie neu auf dem Markt erscheint, wo wir rankommen, Teelöffel, Tulpe, fertig. Und es ist immer das Gleiche. Wir haben keine Ausnahme gefunden bisher.
1: Tja. Also im Endeffekt müssen wir diese Folge als Dauerwerbesendung deklarieren, ja. Aber ich bin auch tatsächlich dazu gekommen. Ich habe es mir bestellt, nachdem du bei uns auf der Bühne gesessen hast. Nicht nur das. Also ich habe mir nicht nur den, das ist Zimt übrigens, Geschmacksrichtung Zimt, habe ich mir schon mal für Weihnachten vorgestellt. Ich habe mir Erdbeere tatsächlich auch im Vorratspack geholt. Finde das mega. Benutze das jetzt. Ich weiß nicht, wie lange ist Leipzig lauscht her? 3 Wochen, ne? Würde ich sagen. Immer so in den Dreh. Benutze jetzt seit 2 Wochen Dentabs. Und ich gebe dir, also ich hatte keine Schmerzen in den Füßen, aber ich gebe dir zumindest recht, dieser morgendliche Geschmack im Mund, also den du eigentlich hast, oder den ich hatte auch, wo ich nie dachte, warum, das kann doch,
2: dieser Pelz,
1: ich hätte nie gedacht, dass es von der Zahnpasta kommt.
2: Meinst du dieses,
1: Bitte? Du musst dich dann ins Mikro, bitte.
2: Meinst du dieses Flauschige im Mund morgens?
1: Ja.
0: Flauschig, eklig, pelzige, genau. Und dann möchtest du am liebsten sofort Zähne putzen. Ja, das machst du dann auch und dann googelst du das und dann ist das auch weg. Aber das Problem ist, dass die Chemie, also die Inhaltsstoffe, dringen halt in die Oberfläche ein, also in die Schleimhäute, ins Gewebe. Und wenn du das über Nacht machst und du hast einen deutlich geringen Speichelfluss, dann sammelt das so vor sich hin. Dann entwickelt sich das. Und wenn du das nicht machst, also wenn du keine Zahnpasta benutzt, dann gibt's das auch nicht. Dann hast du das Problem einfach nicht. Und das ist das, worum es ja auch im Eigentlichen geht, dass wir versuchen, den Leuten zu helfen, zu verstehen, dass Dinge, die wir tun, und gerade bei Zahnpasta ist das ja so krass, du kennst ja nichts länger. Ja, das kommt direkt nach der Einführung der Windel. 3 Tage später, im ersten Zahn, kriegst du Zahnpasta. Und jeder schreit dich an und alle sagen, nein, das musst du machen, wenn du nicht mit Fluoriden, bla bla bla. Und es stellt sich heraus, alles, was wir darüber gelernt haben, alles, was wir tun, ist falsch. Punkt. Das ganze Konzept ist ja schon falsch.
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1: Also das Gefühl, das hast du bestimmt auch, Jansi, dass die Zähne irrsinnig glatt werden. Ja, das ist nicht.
2: Da habe ich versucht drauf zu achten. Ja, ich kann das nicht mehr genau sagen, aber das ist schon richtig, die Zähne sind
1: irrglatt. Und wenn du zum Zahnarzt gehst, es gibt nur, die machen ja gerne so eine Flüssigkeit da drauf, so eine lilafarbene, ein Revelator. Mhm. Damit färbt man deine Belege ein. Wir hatten das neulich, habe ich so gelacht. So ein erste Stunde Fan, also der ist ja seit so über 20 Jahren dabei. Der macht sich immer einen Spaß, dass er geht so alle 5-6 Jahre doch mal dann zum Zahnarzt, einfach nur mal gucken lassen, ob gleich er weiß, da ist nichts. Man kann diese Flüssigkeit kann man nicht auftragen. Die tropft runter. Die rutscht ab. Weil die Zähne so dermaßen glatt sind, da kann ich saften. Tali, hast du einen Lippenstift?
3: Bestimmt, ja. Hm? Irgendwo.
1: Benutzt du schon Dentabs?
3: Ja, ich habe

0: Ich esse einmal.
1: Okay, dann hast du jetzt wieder eine leichte Rauigkeit auf den Zähnen. Dann machst du dir einen Punkt auf den Schneidezahn mit dem Lippenstift. Dann versuchst du den wieder wegzubekommen. Das ist nervig. Weil Lippenstift so unfassbar fein pigmentiert ist, dass der in diese feine Rauigkeit hineingeht. Und dann irgendwann hast du ihn weg, dann putzt du die Zähne ganz normal mit Dentabs, ja, ein erstes Mal. Und dann machst du wieder den Versuch. Dazu wirst du wahrscheinlich den Zahn sogar trocken reiben müssen, weil der ist so glatt, dass du den Lippenstift da nicht drauf kriegst. Und das zeigt so ganz praktisch, das ist ganz genau, das zeigt so ganz praktisch, weil niemand soll mir glauben, lerne Scheiß auf alle, es ist ganz unkompliziert, da ist überhaupt nichts dran. Ja? Und wenn du jetzt feststellst, du hast so glatte Zähne, dass nichts drauf haften kann, kannst du keine Belege bekommen. Die Belege entstehen immer aus Essensresten, die sich in dieser feinen Rauigkeit anhaften. Wenn du das nicht machen kannst, also wenn es diese Belege nicht mehr gibt, dann kannst du auch keinen Zahnstein zum Beispiel bekommen. Deshalb ich als Raucher und Kaffeetrinker immer unten, hinten anfange zu putzen. Ich fange immer da an, weil das ist die gefährlichste Stelle. Das ist die schwierigste, weil direkt dahinter liegt die Hauptspeicheldrüse, bla bla bla. Wenn du so glatte Zähne hast, keine Belege bekommen hast, keinen Zahnstein bekommst, nein, was viel wichtiger ist, du kannst keine Karies bekommen. Das geht technisch nicht.
2: Aber ich muss da mal einhaken. Ich unterbreche dich mal zwischendurch, weil in deinem Flow hast du schon fast alle Fragen beantwortet, die ich habe. Was ja super ist, ja. Aber jetzt habe ich mich dafür entschieden, die fluoridfreie Variante zu nehmen, weil Fluorid, vielleicht kannst du das nochmal erklären, vielleicht besser erklären oder bildlicher erklären, als ich das kann, ist halt auch ein Inhaltsstoff, der Karies hemmt, wenn ich das jetzt richtig oder Karies verhindern soll. Es ist aber tatsächlich ein, also nicht wirklich gesund,
1: oder? Ein Neurotoxin, sagt man dazu. Also das kann in deinem Hirn tatsächlich Schaden anrichten, das stimmt. Wenn du zu viel davon nimmst, wenn du es falsch nimmst, also die Frage ist ja, wie kommt es denn in deinen Körper rein? Also man kann sich mit Fluorid schon umbringen, auch mit unseren fluoridhaltigen Tabletten. Du müsstest 1,5 Kilo schlucken, das ist jetzt unrealistisch. Aber es gibt die Leute, die sagen, ja, und wenn du Zahnpasta mit Fluorid nimmst, dann verblödest du. Das, so einfach ist das nicht, sonst wären wir ja auch alle verblödet, weil wir nehmen ja alle Zahnpasta. Und schon die meisten nehmen schon mit Fluorid, weil das wurde ja so eingeprügelt. Wir sind die Einzigen, die zeigen können, und deshalb gibt es die Version ohne Fluorid. Die gibt es nicht, weil es Leute gibt, die Angst vor Fluorid haben. Das nicht. Das hätte ich auch nie gemacht. Die Erkenntnis ist, bei Dentabs funktioniert Fluorid so dermaßen gut, und wir sind gerade dabei, noch so eine Booster-Version zu bauen. Das ist aber ein bisschen tricky. Dass wir sagen, irgendwann brauchst du das ja gar nicht mehr. Also es ist kein Naturgesetz, dass man Fluorid benutzen muss. Ja, und Karies verhindert, ja, da gibt es Theorien, Untersuchungen, dass das Fluorid möglicherweise irgendwelche Bakterien umbringt, aber ja auch nur, solange es präsent ist, wenn überhaupt. Und die meiste Zeit hast du ja noch nicht Zahnpasta im Mund. Und Zahnpasta und Fluorid sind eh keine guten Freunde. Also die passen eigentlich gar nicht zueinander. Weil, kurzer technischer Ausflug, du kaufst und mischst ein in so eine Tabletten Natriumfluorid. Das ist das, was praktisch alle nehmen, also bis auf wenige Ausnahmen. Und dieses Natriumfluorid zerfällt bei Kontakt mit H2O, mit Wasser, in seine Ionen. Und was du brauchst, ist das Ion F-. Deshalb steht das bei den Tabletten mit Fluorid auf der Rückseite auch meistens drauf. Wir haben das eingeprägt. Bei dir ist es nicht drauf, da steht nur D vorne für Dentabs und die Rückseite ist frei. Und dieses Ion sorgt dafür, oder das hat die Chance, wenn es denn auf dem Zahnschmelz ist, mit Calcium ein Kristall zu bilden. Und damit tauschst du über die Zeit, das ist ein Teil, die äußerste Schicht von Calciumphosphat, was der natürliche Zahnschmelz ist, in Calciumfluorid auch aus, was auch ein natürlicher Prozess ist. Also man nannte das früher das Aushärten des Zahnschmelzes. Das ist jetzt ein bisschen hinten runtergefallen, weil wir zur professionellen Zahnreinigung gehen und mit dem Airflow, diese Salzstrahler, genau diese Schicht immer wieder kaputt machen. Das ist nur echt dämlich. Aber das ist ein natürlicher Prozess. Wenn der abgeschlossen ist, also wenn die Zähne gut sind, alle Löcher sind repariert, das machen wir ja auch, also empfindliche Zahnhälse werden innerhalb von, keine Ahnung, je nachdem, ein paar Wochen repariert, aber auch ganze Löcher. Also wir hatten vorletztes Jahr sehr authentisch, meine jüngere Schwester, 5 Löcher, die hat natürlich, benutzt natürlich keine Dentabs, weil das macht ja ihr älterer Bruder. Und das kann man ja nicht unterstellen, wie das so ist unter Geschwistern. Und sie hatte 5 Löcher mit Röntgenbild. Also richtig sichtbar. Und kam dann an und meinte, ach, was kann ich denn tun, weil wird so teuer. Also, nach nicht mal 5 Monaten waren diese Löcher komplett weg.
2: Ach.
1: Weg. Mit Röntgenbild. Der Zahnarzt hat sowas von geschielt.
2: Das ist ja, aber das ist ja Wahnsinn.
1: Ist also, auch. Es ist nicht vorstellbar. Wie gesagt, man muss mir das ja gar nicht glauben. Man soll mir das gar nicht glauben. Einfach machen. Und die Effekte sind ja, die sind immer gleich. Also wir haben noch keinen Fall gehabt, wo das nicht war. Ja, gerade empfindliche Zahnhälse. Du nimmst den Rest deines Lebens dann zur Düne. Oder aber du lässt die Zähne überkronen und dann, oder du nimmst Dentabs. Dann sind die wieder heil.
0: Dann eher und, die gesundere Variante.
1: Dann ist die total gesunde Variante. Und was ja gerne übersehen wird bei der Frage, wie mache ich meine Zähne zum Beispiel bei Karies kaputt? Das ist ja nicht nur, dass du dann irgendwie, dass es teuer wird. Sondern du hast Leid davor, du hast Leid dabei, du hast Leid danach, deine Leistungsfähigkeit sinkt ab und einfach der Natur seine Chance geben und dann ist gut. Dann passt das.
2: Und es ist vegan, möchte ich nochmal dazu sagen.
1: Ja, reiner Zufall. Ja. Also es gibt tatsächlich Zahnpasta, die ist nicht vegan. Also da sind Flüssiganteile drin, die sind, ich frage mich jetzt nicht, ich bin kein Zahnpasta-Spezialist, aber es gibt tatsächlich nicht vegane Zahnpasta. Was macht ihr da?
0: Ja. Ja. Was theoretisch da drin?
1: Hm?
0: Genau. Gelatine, damit
1: zum Beispiel. Ist. Ja, gibt's auch.
2: Ah, okay.
1: Bisschen eklig.
0: Ja, wenn man drüber nachdenkt, schon, aber.
1: Ja. Ist so dumm.
2: Jetzt ist das so, ich muss einmal immer noch mal nachfragen, ob ich das auch richtig nutze, weil ich bin ja immer jemand, der nicht liest, was da draufsteht, sondern der einfach macht. Mhm. Ja. Ich hätte sie in Leipzig auch schon fast auf der Bühne genommen, ohne, weil ich dachte, man muss auch gar keine Zahnbürste mehr nehmen, aber das ist natürlich falsch, um das gleich vorweg zu sagen. Also die Zahnbürste bleibt.
1: Ja, wobei auch da,
2: du nimmst,
1: also das ist nicht einfach, also das, was wir empfehlen, ist nicht einfach nur eine Zahnbürste. Die gibt's aber auch nur bei uns im Online-Shop. Das ist, also jetzt hat sie einen Bambusgriff. Der Griff ist nicht, also ob der Griff nur aus Plastik oder Bambus ist, ist egal. Das ist, das für die Frage kommt es nicht drauf an. Das sind extrem dünne und damit sehr, sehr weiche und nach oben hin auch noch angespitzte Borsten. Und das heißt, wenn du da Druck drauf gibst, knicken die um. Sofort. Und damit hast du eine wunderbar geschlossene Oberfläche. Eigentlich ist das ein Lappen. Und womit, ich habe im Automechaniker gelernt, also davon verstehe ich nur tatsächlich ein bisschen was. Mhm. Mit diesem Lappen polierst du deine Zähne natürlich viel besser als mit starren Borsten, wo du wie mit einem Streichholz darüber wurschtelst und dann auch noch abgerundete Borsten. Das war mal ganz hip. Wir haben abgerundete Borsten, was für ein Schwachsinn. Ja, wenn du mit einem runden Werkzeug darüber gehst, dann schiebst du nur das Material hin und her, aber nicht, du kannst nicht polieren. Ja.
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1: 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Die ist bei mir tatsächlich noch original verpackt. Ich habe sie auch. Ich glaube, weil er sie automatisch im Warenkorb reinpackt und ich vergessen habe, sie rauszunehmen.
2: Aber gute Strategie.
1: Ja, das ist tatsächlich wirklich sehr clever, muss ich sagen. Aber es ist auch okay. Also ich habe mich gefreut. Ich muss sie mir nochmal genauer angucken, weil ich habe eine elektrische Zahnbürste und ich kann mir jetzt relativ gut vorstellen, jetzt weiß ich, wo der Unterschied ist und ich werde auf jeden Fall demnächst nochmal diese Bambuszahnbürste nehmen. Meine Frage ist aber, also ich nehme die Tablette, nehme sie in den Mund, lass sie auflösen oder zerkaue ich sie? Was ist der richtige Weg?
3: Richtig oder falsch gibt's da nicht. Mir dauert das mit dem Auflösen zu lange.
1: Gut.
3: Ich zerbeiß sie so, ich stelle die mal hochkant über zwischen die Eckzähne, die Vampirzähne. Also einmal knackt, dann drehe ich das Ganze nochmal zur Seite, nochmal knack und dann mümmel ich mir das so zurecht, so dass ich hier vorne an den Zähnen das so zusammensammel und dann, wenn es fertig ist, dann gehe ich mit der Zahnbürste dahin, rums das da irgendwie drauf und drehe es sofort um, damit ich hinter den Schneidezähnen unten anfangen kann, da ordentlich, da alles wegzubekommen, was ich da irgendwie hätte sammeln können an Kristallen.
1: Ja. Check, dann machen wir das identisch. Sehr gut.
2: Aus was bestehen denn? Also diese Tabletten haben ja nun kein Wasser, logischerweise. Mhm. Sie müssen ja gepresstes Pulver sein.
3: Eigentlich ist es ein Pulver. Und wir haben das um der Dosierbarkeit willen. Da ging es gerade damals um die verfügbare Menge von Fluorid. Also wie viel Fluorid tatsächlich benutze ich pro Putzvorgang? Und da war die Tablette das Beste, was wir kriegen konnten. Und der erste Lohnhersteller, mit dem wir das mal zusammen gemacht haben, der konnte halt Tabletten, so ist die Tablette überhaupt entstanden. Das war kein Plan. Das ergab sich so. Und erst als wir das fertig hatten und dann anfingen, diese Tabletten zu verkaufen an Leute, die wir willkürlich irgendwie übers Internet damals, wir reden von 2003, da gab's nichts hier wie Shopify oder so. Aber so, jedenfalls die Leute gefunden und die kamen zurück und die fingen dann an, Fragen zu stellen. Und daraufhin haben wir uns das überhaupt alles angefangen ernst zu nehmen. Bis dahin war das ein Hobby. Das war nur lustig. Einfach mal was anderes machen, dass ich mit Zahnärzten und Zahntechnikern und den manchmal etwas anstrengenden Patienten rumzuplagen. Und da kriegte das Ganze dann so ein bisschen Effekt. Und das fing uns an, Sorgen zu machen. Wenn ich heute sage, streng genommen müsste man ja zu der Auffassung kommen, dass Zahnpasta Körperverletzung ist, was ich natürlich im Indikativ nicht sagen kann, sondern ein bisschen darum rumreden, aber darauf läuft es am Ende hinaus. Das war damals nicht witzig. Ich bin mit Ahonal und Elmex aufgewachsen, wie alle anderen auch. Das ist ein Naturgesetz. Ja, egal wie besoffen du am Samstag nach Hause kommst, es werden auf jeden Fall die Zähne geputzt. Alles Quatsch.
2: Ja, und überall heißt es ja auch, Elmex ist ja auch vom Zahnarzt empfohlen und.
3: Alter Scheiß. Alles reines Marketing.
1: Aber genau, da komme ich zu der Frage, warum tun wir uns denn, also wir Menschen, warum tun wir uns denn so oft schwer damit, diese Gewohnheiten zu verändern, wenn doch die Alternative, die es auf dem Markt gibt, also ist ja zu finden auch im Markt, also nicht nur online, sondern auch in den
3: Wir sind ganz normal bei DM, bei Alnatura, bei Dance, bei Butni, also in jedem Unverpacktladen, also von den wenigen, die noch übrig sind. Wir sind ganz normal verfügbar und wir haben natürlich einen eigenen Online-Shop, also was auch Sinn macht, weil es nicht alles, was wir anbieten können, ist auch in den Regalen. Warum wir das nicht von alleine machen, ist, weil wir so nicht erzogen sind. Unsere Erziehung, unsere Sozialisierung sagt, sei konform. Mach das, was alle anderen auch machen. Dann fällst du nicht blöd auf, dann kriegst du auch keinen Ärger. Und jetzt das älteste, längste Wissen, was wir haben, nicht nur in Frage stellen, sondern festzustellen, dass es eigentlich völlig absurd ist, das zu machen. Das ist schon krass. Das hast du bei anderen Themen ja auch. Also sowas wie Energie. Wer kann da so besteuert sein, Erdöl zu verbrennen? Jetzt nicht, und das hat nichts Ideologisches. Das hat einfach, du kaufst etwas, wir geben 80 Milliarden Euro jedes Jahr aus, zur Beschaffung fossiler Brennstoffe, nur um Strom herzustellen. Und das ist weg. Das ist weg, WECH. Das ist doch völlig gestört. Während wenn wir Strom aus erneuerbaren Energien herstellen, dann haben wir keine Rohstoffkosten. Die Sonne scheint von ganz alleine, Wind wird auch. Das kann mir doch keiner erklären, dass wir zu blöd sind, das zu verstehen. Und dann, davon gibt es ganz, ganz viele Themen.
1: Was mich ist die Lobby wahrscheinlich zu groß.
3: Natürlich.
1: Ja.
3: Natürlich. Bei Zahnpasta jetzt nicht so. Die sind gar nicht so laut, weil das Thema einfach niemanden interessiert.
1: Nein, und weil's dir als Kind schon, als Baby schon praktisch vorgesetzt wird. Ja.
3: Und die eingeprügelt und alle, denen du begegnet bist, haben dir gesagt, das musst du machen. Wenn nicht, dann kommst du, was weiß ich, in die Hölle oder beim Zahnarzt auf den Stuhl. Gibt Schmerzen, wird teuer, sowas. So. Das jetzt festzustellen, dass dir alle, die sich damit beschäftigt haben, dummes Zeug erzählt haben, nicht aus Absicht, nicht aus Gehässigkeit, sondern in der festen Überzeugung, dass das, was sie erzählen, auch richtig ist. Und dann stellst du fest, das ist falsch. Mhm.
1: Was sagst du denn den Leuten, die sagen, ah ja, jetzt will er seine Tabletten vermarkten und natürlich macht er jetzt den Rest damit erstmal nieder und sagt, es ist alles schlecht. Was erzählst du den Leuten denn?
3: Ausprobieren? Genau. Mach den Scheiß einfach alleine. Mir ist das inzwischen, also es ist mir ja nicht wichtig, dass jeder Einzelne irgendwie schicke Zähne hat. Mich interessiert das Prinzip. Ja, und wer das nicht machen will, der soll es lassen. Das soll weiter seine Zahnpasta, das ist mir vollkommen egal. Was mich interessiert, ist, dass wir verstehen, dass es nicht nur richtige Sachen gibt, sondern dass man das auch machen kann, dass man Veränderungen vollführen kann. Und das Irre ist, wenn du jetzt, also du bist jetzt vielleicht ein nicht ganz gutes Beispiel, weil du denkst ja schon über Dinge nach. Wenn du jetzt feststellst, dass durch diese minimale Änderung sich dein Leben echt verbessert hat, dann hast du ein Erfolgserlebnis. Und das löst Endorphine im Gehirn aus, haben wir mal Neuroleute erklärt. Und dann fängt dein Gehirn an, oh, was könnte ich denn noch ändern? Wie komme ich denn zu mehr Endorphinen? Das ist ganz, ganz klassisches Suchtverhalten.
1: Ja.
3: Das ist wie Koksen.
1: Ja. Das ist wie Sport. Guckst das.
3: Oder so, ganz genau.
1: Ja.
3: Ganz genau.
1: Absolut. Ja, ist ja
3: so. Und das ist so reizvoll, weil es dir die Möglichkeit gibt, oder den Menschen die Möglichkeit gibt, endlich mal anzufangen, in die persönliche Transformation hin zum Besseren zu gehen. Einfach nachdenken. Und wir leiden ja überhaupt nicht unter Wissensmangel. Und jetzt weißt du, hast hier so ein schickes Smartphone oder was weiß ich was. Alles Wissen dieser Welt ist verfügbar. Musst du halt manchmal ein bisschen wühlen, aber verfügbar ist das. Und dann guckst du abends mal nicht irgendeine schicke Netflix-Serie 2-3 Stunden lang, sondern googelst dich da durch. Guckst mal, zu dem Thema, wer hat da eigentlich was gesagt? Und dann siehst du, die einen sagen so, die anderen so, hier gerade Thema Fluorid, die einen machen das, die anderen das. Also, und du, dann merkst du plötzlich die Widersprüchlichkeit. Aber ich dachte, hä? Der hat das erzählt. Was ist denn jetzt richtig? Und je nachdem, wie du als Typ veranlagt bist, beschäftigst du dich weiter damit und findest dann raus, was da sowas wie die eigentliche Wahrheit ist. Und gerade bei Fluorid, da könnte ich mich immer wegwerfen. Die Natur, also wir Menschen, kennen Fluoridwirkung seit, sagen wir mal, 100 Jahren. Wie lange gibt's die Menschen schon?
2: Lange.
3: Schon lange. Also es ist kein Naturgesetz, dass wir mit Fluorid die Zähne putzen müssen. Sowieso das, was wir heutzutage alles kennen, so Zahnpasta, Zahnbürste, das kann ich immer so alt, wie man denkt. Also nur weil einer vor, was weiß ich, 150 Jahren Apotheker Lindner in Dresden oder so mal eine Zahnpasta davon hat, ist das ja trotzdem kein normales Spiel. Der eigentliche, die Eroberung des Marktes kam erst nach dem Zweiten Weltkrieg mit der Erfindung von Kunststoff. Gar nicht, und nicht wegen der Zähne, sondern wegen der Zahnbürste. Denn du kannst heute noch eine Zahnbürste aus Holz kaufen mit Schweineborsten. Die kostet so um die 25 Euro. Das Ding verkaufst du dir, das wechselst du nicht alle 2 Monate. Das ist so 60 für die Familie mindestens 1 Jahr. Und geht damit ordentlich um. Und dann wird die mal ausgekocht. Und dann kamen Kunststoffe und damit konnte man billig Zahnbürsten herstellen als Massenprodukt. Und die brauchten dann irgendwas, was man da drauf schmiert. Und da gab's doch Zahnpasta, Pepsodent oder so. Mensch, Jungs aus der Chemie, baut uns doch mal was man da gut gleich mit reinhauen kann. Und dann habt ihr gleich ein eigenes Geschäftsmodell. Das haben die gemacht. Und so kam das in die Welt. Ohne je hinterfragt zu werden. Streng genommen, also würdest du heute Zahnpasta neu auf den Markt bringen. Also wir hätten irgendwas anderes. Wir würden alle noch mit Stöckchen rumrennen. Die würden dich verhaften. Wegen der Komposition, wegen der Inhaltsstoffe. Das würdest du gar nicht in den Markt bekommen. Zahnpasta läuft kategorisch unter Kosmetik. Und das auch nur, weil als diese Kategorien eingeführt wurden, gab es nur 3. Lebensmittel, Kosmetik und Pharmazeutika. Ja, dass es jetzt nicht direkt Pharma ist, ist okay. Lebensmittel ja nie, auch nicht, also Kosmetik. Und statt das dann umgestellt wurde von Kosmetik auf Medizinprodukt, was ja vor einiger Zeit, also 20 Jahren oder so, gemacht wurde, haben sie einfach in der Kosmetik gelassen. Und Kosmetik heißt zur äußeren Anwendung. Wir reden hier von Hautcreme oder Lippenstift oder was weiß ich. Und Lippenstift dürfte eigentlich auch schon nicht dazu gehören. Weil das, was wir aufbringen, dringt halt in die Schleimhäute ein. Und da musst du bitte mal gucken. Und das hättest du beim Medizinprodukt machen müssen. Oder müsstest du heute noch machen. Du müsstest nachweisen, dass jeder einzelne Inhaltsstoff keinen Schaden anrichtet. Und schwupp, wer zahnpasta Geschichte.
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1: Wir reden von einem irrsinnigen Markt, ne?
0: Tali, jetzt sage mir mal, du hast wahrscheinlich die Testpackung von Axel noch da, ne? Die er uns mitgegeben hat.
2: Ja, also ein paar mehr. Wir haben ja die Testpackung, wo zwei, glaube ich, drin waren. Und ich habe von Axel noch eine Zehnerpackung.
0: Na genau, die hatte ich nämlich auch. Und die habe ich noch nicht mal aufgebraucht. Ich bin jetzt nicht so der Minzfreund. Also deswegen, wobei die auch nicht so stark nach Minze schmecken, muss man auch nochmal dazu sagen. Ja. Auch die Erdbeere schmeckt nicht so stark nach Erdbeere. Das finde ich sehr angenehm. Aber ich wollte einfach mal, ich hatte einfach Bock, auch was zu kaufen. Wirst du umsteigen? Also merkst du das? Oder sagst du, ah nee, die Zahnpasta, das bleibt schon bei mir?
2: Ich glaube, ich würde es halt erstmal weiter versuchen mit den Tabs. Mhm. Das ist halt auch so ein typisches Gewohnheitsding, ne? Der Mensch ist ein Gewohnheitstier. Man muss sich dann halt auch erstmal daran gewöhnen. Ich habe schon gesagt, vor allem diese Dentabs sind richtig gut, wenn man ins Flugzeug steigt. Mhm. Dann brauchst du halt nicht das alles immer fröhlich in deinen Flüssigkeitsbeutel tun mit Zahnpasta und so, weil es zählt ja als Flüssigkeit, sondern du kannst diese Dentabs nehmen und brauchst dann nicht mehr den Zipbeutel nehmen, wenn du dann im Flugzeug mal Zähne putzen willst. Das passt dann halt so, ne? Deswegen, ich würde es halt...
1: Frauen haben es da ein bisschen leichter als Männer. Wenn du es irgendwie schaffst, so sagen wir 3-4 Wochen konsequent durchzuhalten, also keine Zahnpasta, also entweder nicht Zähne putzen oder mit Dentabs, und dann wieder Zahnpasta nimmst, ne? Also probier es. Dann bitte im Bad, Gesicht auf die Fliesen und der Klodeckel ist auf.
0: Ach.
1: Okay. Zahnpasta ist streng genommen ein Körpergift. Ja. Das weiß dein Körper auch. Der findet deine Zahnpasta schon scheiße. Aber weil du das so lange machst, toleriert er das. Weil du musst ja irgendwie überleben. Und der Körper lebt dann damit, ja, die ist halt doof, die nutzt halt Zahnpasta, ja, dann okay. Wenn du jetzt aber ganz lange mal nicht benutzt hast, dann vergisst er, dass Zahnpasta existiert. Dann versteht er das als einen Neuangriff. Und dann zeigt er dir alle Finger gleichzeitig. Das kann man so ein bisschen sehen, wenn Frauen, die nicht die Pille genommen haben, dann schwanger werden. Dann dreht sich ja der komplette Hormon und sonstige Haushalt einmal um 180 Grad. Mhm. Ja, und also, was weiß ich, plötzlich schmecken Erdbeeren mit Gurken oder irgendwie so völlig verrückte Sachen, darüber lachen wir immer so, ja.
2: Mit Nutella.
1: Aber wir hören auch, also ich höre das natürlich eher, weil ich habe da ja so eher selektives Hören. Dann ist es auch für Frauen mitunter schwierig, Zähne zu putzen, weil Zahnpasta nicht mehr funktioniert. Und daran kann man das super sehen. Ist der Körper einmal entwöhnt oder eben umgedreht, dann rebelliert er. Dann sagt er, du bist doof, das will ich nicht. Und das passiert deshalb nur bei Frauen so, weil für die Erhaltung der Art sind Männer nicht so wichtig. Wir sind echt überflüssig. Frauen kriegen die Kinder. Das ist der Punkt. Ja, der feuchte Traum aller, wie auch immer. Ein Mann reicht für viele Frauen.
2: Alles aushalten.
1: Ja. Aber jede Frau kriegt immer nur ein Kind. Also Zwillinge. Aber ne, deshalb sind die Frauen viel wichtiger. Deshalb ist der weibliche Körper deutlich sensitiver gegenüber allen negativen Einflüssen. Das ist der Grund. Also ansonsten, Natur ist da sehr schlicht. Haltung der Art ist das Maß.
0: Zwei Sachen. Ich finde es übrigens sehr lustig, als Tali eben sagte, mit den Tabs. Ja, mit den Tabs habe ich das mal ausprobiert. Das ist ja Wahnsinn. Das ist mir jetzt erst aufgefallen, was für ein geiles Wortspiel übrigens. Dass die Dinger heißen Dentabs. Ja, also und Tali sagte gerade, mit den Tabs habe ich das noch nicht ausprobiert oder so, ne? Also finde ich lustig, dieses Wortspiel. Sollte man mal mit aufgreifen, wenn das nicht eh schon gewollt war. Und nochmal zu der Flughafengeschichte. Das habe ich auch gedacht. Es gibt übrigens, wenn ihr das bestellt, gleich so zwei kleine Behälter mit dabei. Also wenn ihr das aufgerissen habt, also zumindest war es bei mir so, waren da zwei kleine Behälter dabei, habe ich mir gleich in den Kulturbeutel gepackt, gleich aufgefüllt. Mhm. Und ihr solltet aber zumindest die Verpackung nochmal mit dabei haben, weil ihr müsst natürlich irgendwie auch nachweisen, falls euch jemand fragt, hey, was sind das denn für Drogen, dass das dann die Dentabs sind, ne? Also
1: es hat es tatsächlich, also das ist eine Anekdote. Ich hatte immer gehofft, dass irgendwie das mal größer wird, dass die mal verhaftet wird, weil schöne weiße und dann auch so mit so einem Stempel gravierte Tabletten dabei hat. Und die Grenze sagt so, ja, ist schon klar, das ist Zahnpasta. Sehr witzig. Hier sind die Handschellen, kommen wir mit nach nebenan. Tatsächlich hatten wir das. Also ein Fall wurde mir mal berichtet aus New York. Da sind die Eltern von der Freundin, beide so um die 80, eingereist, sprechen kein Wort Englisch und hatten so einen kleinen Ziploc-Beutel mit weißen Tabletten. Ich meine, die hatten noch eine Lotte andere richtige Sachen, irgendwelche Medikamente. Und da haben sie versucht, den Tänzer zu erklären, dass es Zahnpasta ist. Die haben eine Stunde irgendwie im Nebenraum verbracht und dann haben sie aber doch gehen lassen. Sehr, sehr unterhaltsam. Ich hatte tatsächlich bei Ärger auch mit dem Zoll oder mit der Sicherheit, weil ich hatte Verpackungsfolie für eine Produktionsfrage in meinem Gepäck und darauf hat der Drogentest angeschlagen. Aus irgendeinem Grund hat der dieser Drogentest, dieses Abklatschding, da weiß ich, was die da machen, irgendwas abkleben mit dem Kleber, dann gehen die in so ein Gerät und dann wird das gescannt. Der dachte immer, das sind Drogen. Ich sage, ja. Man hat mich auch schon als Drogenhändler bezichtigt, weil ich mache die Leute abhängig von Tabletten und so, wie so ein Dealer. Witzig. Aber da sind keine Drogen drin, sondern das ist halt Staub aus der Produktion. Also könnte man auch machen. Also wir haben auch schon überlegt, ob man ein bisschen Koks rein macht, ein bisschen Speed für die Bundeswehr, so ein Feldeinsatz. Und,
0: das war ja. Satire, Freunde, das war Satire. Ja,
1: machen wir. So was Böses machen wir nicht. Aber wir machen andere.
0: Apropos reinmachen, was war denn die verrückteste Idee für eine neue Geschmacksrichtung, die dir mal vorgeschlagen wurde?
1: Oh, alles. Was immer du dir ausmachen kannst. Inklusive, meine liebste Version ist die mit der Harry Potter. Dieser Beutel mit Süßigkeiten, wo grün schmeckt mal so und dann wieder anders. Und dann hast du aber immer eine da drin. Genau. Ja. Und dann musst du halt gucken, wer die kriegt. Also gerade wenn du in der Familie unterwegs bist, dann einer hat dann den Griff ins Klo. Die schmecken halt scheiße.
0: Ja, spannend. Okay.
2: Das ist schon ein bisschen lustig.
0: Also ich find's mega. Also mich hast du. Mich hattest du auf der Bühne schon, muss ich ehrlicherweise sagen, als du sagtest, nicht hier auf der Bühne nehmen. Und da habe ich gedacht, ja, das normalerweise bin ich dann derjenige, der dann extra zwei nochmal in den Mund nimmt, aber der dann dachte, nee, der also weiß schon, wovon er redet.
1: Wir machen das tatsächlich mal. Also das kommt vor, auf Veranstaltungen oder sonst wo, ich mit meinem Tütchen darum renne. Die Leute machen das. Ich sage, okay, wenn du es denn jetzt schon gemacht hast, dann mach es auch richtig und dann machst du dir deinen Pumpstar und dann nimmst du einfach einen Finger. Das kannst du auch. Also einfach Finger, das ist ja wie ein Lappen, also das ist wie eine Zahnbürste. Das geht auf Dauer nicht, weil du nicht in die Zahnzwischenräume kommst und so und du kommst jetzt nicht überall. Aber für diesen ersten Effekt der glatten Zähne, dafür geht das super. Fast sogar besser als mit einer Zahnbürste für so einen Test, weil du kommst ja nicht überall hin. Das heißt, so oben die obersten vier da, so die Schneidezähne, die randalierst du irgendwie ein bisschen hübsch, ja, und schön glatt. Und dann merkst du mit der Zungenspitze, das ist richtig glatt. Dann gehst du auf die anderen Zähne und sagst so, oh, das ist ja doof. Ja. Das ist überhaupt nicht glatt. Nein, das braucht dann schon ein bisschen mehr. Aber geht das?
0: Abschließend, also wir könnten ja noch stundenlang weitersprechen.
1: Oh ja.
0: Das ist so. Aber abschließend würden wir gerne von dir wissen, wenn wir uns in 10 Jahren wieder treffen, lieber Axel, und wir hier wieder nett zusammensitzen, vielleicht bei einem Programm, was dann auch hundertprozentig funktioniert, was würdest du dir wünschen, worüber wir dann sprechen?
1: Über das Wetter, über, keine Ahnung, ein Wochenende am See. Über Zahnpasta werden wir nicht mehr sprechen, weil das wird dann schon Geschichte sein. Also meine Wette läuft, in 5 Jahren gibt es keine Zahnpasta mehr.
0: Okay.
1: Und das ist nicht so aus der Luft gegriffen. Ich kann hier sitzen und das alles erzählen und ich erzähle das bei jeder besseren Gelegenheit und der Zahnpasta schneidet da nie gut ab. Und keiner macht was. Alle lassen mich in Ruhe. Also auch die großen Player, als wir die Idee begriffen hatten, also als wir rausgekriegt haben vor ewig Zeiten, worum es geht, sind wir ja nicht losgegangen und sagen, wir machen jetzt eine Bude und machen jetzt Zahnputztabletten. Wir sind sofort zu den großen Herstellern gegangen. Allen. Ja, auch die Kleinen. Und dann zu Bio. Und keiner wollte mit uns reden. Keiner wollte das wissen. Erst dann habe ich gesagt, okay, dann machen wir es eben selbst. Im Nachhinein eine fragwürdige Entscheidung, weil das ist schon ein bisschen anstrengend so und so lange vor allen Dingen. Aber sie lassen mich alle immer in Ruhe. Das hat einen ganz einfachen Grund. Die wissen, dass ich recht habe. Und sie wissen, dass sie mit den Pillen noch viel mehr Geld verdienen können als mit ihrer blöden Paste.
0: Wir geben einmal zurück ins Radio, sind aber gleich wieder für euch da.
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2: Die haben ja kein intrinsisches Verhältnis. Die lieben ja nicht ihre Zahnpasta, sondern lieben ihre Geldquelle. Mhm. Also ein Konzern wie Colgate oder Procter & Gamble oder so sind ja weit davon entfernt, irgendwie ihr Produkt lieb zu haben. Das sind riesige Buden, die haben Zahlen. Also das muss man da denen auch ein bisschen zugestehen. Ich weiß nicht, wie viele Zigtausende von Menschen müssen da jeden Monat bezahlt werden. Und die können das nicht einfach so mal eben ändern. Sie können es aber eben auch lustigerweise nicht parallel benutzen. Deshalb dürfen sie ja nicht mehr mit mir reden. Würden die offiziell wissen, was wir machen, also was Dentabs ausmacht und was Zahnpasta macht, und sie würden weiter Zahnpasta verkaufen, dann kannst du ihnen Vorsatz unterstellen. So, jetzt wissen sie das ja alles nicht offiziell, weil deshalb können sie das noch machen. Warten einfach, bis wir so viel Lärm machen, und das scheint jetzt so langsam zu fruchten, dass die Verkaufszahlen hochgehen, dann geht das Wissen auch in die breite Welt, und dann müssen sie ändern. Und das machen die dann auch. Also wir sind jetzt schon, also wenn du das kostenmäßig, also Herstellungskosten dir anguckst, dann sind wir nicht so weit von Preisen für Zahnpasta entfernt, dass wenn du das hochrechnest, also keine Ahnung, 24/7 Produktion, bla bla bla, riesige Mengen, dann kostet das noch weniger als Zahnpasta. Und Zahnpasta kostet streng genommen schon gar nichts. Das wissen die alle, das ist ja nicht blöd. Und dann machen wir mal einen Switch. Und in 10 Jahren reden wir nicht mehr drüber. Dann können wir so, weißt du noch, damals, da gab es doch noch Zahnpasta und so. Und dann hat sich das aber rumgesprochen. Und was wir angucken können, ist, was für andere Auswirkungen wir noch haben. Und das wird dann interessant zu beobachten sein. Also wie sehr es einschlägt, dass Leute dann eben anfangen, über andere Sachen nachzudenken. Also wer noch das Problem mit Shampoo hat, dekorative Kosmetik. Ja, wenn du mal anguckst, was da alles drin ist, ist so, oh Gott. Also allein in deinem Lippenstift willst du gar nicht wissen. Dann kommen irgendwann Lebensmittel dran und ihr habt ja Froster bei euch auf der Ecke. Ne?
3: Das stimmt.
2: Ja, und der Felix Ahlers, mit dem saß ich tatsächlich mal für einen Podcast zusammen, wir haben uns totgelacht. Wir haben die gleichen Geschichten erzählt. Er kommt von Inhaltsstoffen, genauso wie ich.
3: Ja.
2: Und er macht es halt konsequent mit Nahrungsmitteln, wir machen es konsequent mit Mund- und Zahnpflege. Und wir werden dann auch irgendwann rausgekriegt haben, all die anderen Effekte. Also Hautprobleme, die weggehen, weil du keine Zahnpasta mehr benutzt. Haarprobleme, eben das, was ich heute gelernt habe mit den Füßen. Ich kann das auch nicht, ich kann nicht sagen, woran das liegt. Ich kann nur sicher sagen, wenn es einfach nicht wieder Zahnpasta oder zur Kontrolle beißt er nochmal rein und dann gucken wir mal. Also das wäre interessant.
3: Ich bin sehr gespannt. Ja, 5 Jahre, mal sehen, wenn es uns dann noch gibt, dann lass uns da gerne nochmal drüber sprechen. Ich bin sehr gespannt. Also ich bin drin. Ja, also ich finde es super. Mich hasste und ich trage das auch jederzeit weiter, auch an die, die es nicht hören wollen. Also daher einen neuen Markenbotschafter habt ihr auf jeden Fall schon mal gewonnen.
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3: Ja. Ja, für die Zukunft genau können wir gerne über einen Werbedeal sprechen.
2: Sehr gerne.
3: Nein. Was? Was wollte ich sagen? Ja, Axel, mega. Also nochmal, wie gesagt, mich hasste und ich finde es super und bin sehr gespannt. Wenn die ZuhörerInnen natürlich jetzt wissen wollen, wo kriege ich das denn her? Dentabs, ja, verlinken wir euch natürlich in den Shownotes. Mhm. Könnt ihr online bestellen, so habe ich das auch getan. Ist automatisch die Bürste mit dabei, wenn ihr sie nicht vergesst, wieder rauszunehmen. Da ist das schon.
2: Nein, wir machen die tatsächlich vorsätzlich da rein. Also wir packen, ja, weil wir haben einfach 100.000 Zahnbürsten, die im Augenblick nicht verkaufbar sind im Laden. Packen wir einfach immer mit rein, weil das ist halt ein ganz krasser Unterschied. Und wenn du die eine Weile benutzt hast, willst du auch keine andere mehr haben. Ach so, und die hält endlos. Ne?
3: Der okay, Trick das wäre meine nächste Frage. Wie oft muss ich die wechseln?
2: Gar nicht. Also streng genommen gar nicht. Was du machen musst, ist von Zeit zu Zeit sie in kochendes Wasser zu stellen oder einfach, ich packe die einfach in die Spülmaschine.
3: Ach.
2: Sondern alles, was über 60 Grad ist. Weil der Wechselgrund ist kein Befall.
3: Ja.
2: Wenn das Ding einfach erhitzt, dann sind die Keime tot. Alles gut. Ja, man muss das nicht eklig

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1: Der gefühlsechte Vibe-Check, ja. Und zwar würde ich jetzt gleich eine These aufstellen. Also ich sag mal als Beispiel Ananas auf Pizza, ja. Und ich würde gerne von euch wissen, ist das eher so mega? Dann würde ich sagen, komm, Anzeige geht raus, ja. Ist das so mittel? Dann das würde so heißen, fühle ich, ja. Oder ist das halt top? Dann würden wir sagen, das ist ikonisch, ja. Ich weiß jetzt nicht, wie euer Ding bei Pizza mit Ananas ist, in welchen dieser drei Kategorien ihr das einstufen würdet. Axel, ich gebe das mal an dich kurz ab.
2: Pizza auf Ananas, super. Also ich liebe ikonisch. Ich liebe das, Sachen durcheinander zu haben. Also eine Pizza ist ja, also besser kannst du es ja gar nicht haben. Also eine Pizza mit scharfer Salami, am besten dann noch Sardellen dabei und dann so ein paar Stückchen Ananas da drauf, das stelle ich mir göttlich vor. Weil du den Konflikt der Geschmäcker im Mund hast. Ja, du hast viel intensiveres Erlebnis. Also nur salzig oder nur sauer oder nur süß. Nee, dieses Durcheinander. Das finde ich eine großartige Idee.
1: Okay, für Axel also ikonisch. Ich bin sehr gespannt und würde meine Hand für ins Feuer legen, dass Tali das anders sieht.
3: Ja, aber es liegt daran, dass ich Ananas halt auch einfach überhaupt nicht mag.
1: So, siehst du? Also du würdest es dann wie einkategorisieren, also eher so Anzeige ist raus.
3: Genau, ich verstehe da die Italiener.
1: bei mir ist das tatsächlich so, fühle ich, ja, also ist so Mittelwert, also ich fühle tatsächlich Axels Punkt, dieses Gemischte. Ich bin auch nicht so der ganz große Fan von Ananas auf Pizza, find's aber geil, es gibt bei uns hier so eine Curry-Pizza, da ist dann Ananas drauf, da ist Hähnchen drauf
3: aber
1: und da
3: Ananas
1: ist da so eine Currysoße
3: Curry
1: drauf.
3: Curry geht halt auch wieder.
1: Ja, siehst du, und deswegen fühle ich's. Also da haben wir schon mal alle drei drin, ja. Genau so funktioniert das Prinzip. Ja. Beim nächsten Mal bringt Tali vielleicht irgendeine These mit und dann gucken wir mal, dass wir da den Vibe-Check machen und können dann ein bisschen drüber diskutieren. Ich würde es auch bei der Ananas-Pizza jetzt lassen und gar nicht meinen zweiten noch rausholen hier. Ich finde es schon mega. Ja, da haben wir schon alle drei drin. Genau so habe ich es mir vorgestellt. Ja, der gefühlt sich ein Vibe-Check. Ja. So, bin sehr gespannt, wie es bei euch da draußen ist. Ananas auf Pizza, eher Anzeige ist raus wie bei Tali, so fühle ich wie bei Janzi oder ikonisch wie bei Axel. Schreibt es mal in die Kommentare, sind wir sehr gespannt drauf. Gut, gespannt dürft ihr sein, die Folge, diese hier, oh, ja, diesen Werbeblock hört ihr natürlich am Sonntag bei Anmacher Radio. Ja, also im Radio, bei den Anmachern, so rum vielleicht. Das ist nochmal ganz gut. Dann könnt ihr es natürlich jederzeit hören auf eurem Podcast-Chaser eures Vertrauens, ja, ob es jetzt Spotify, Amazon oder wer auch immer ist. Oder wo könnt ihr es denn noch hören? Ah, bei Spotify könnt ihr es natürlich sehen und hören. Ja,
3: und YouTube natürlich. Kann man es sehen.
1: Ja, bei YouTube meine ich doch, habe ich Spotify gesagt, ja. Ne? Ja, bei YouTube könnt ihr es natürlich hören und sehen. Genau. Und ansonsten folgt Dentabs und dem lieben Axel natürlich gerne bei Instagram. Da seid ihr auch dabei, ne?
2: Ja, nicht so aktiv. Ich bin mehr bei LinkedIn, aber also ja. Ich als Person, diese ganze Werberei, das ist immer nicht so meins. Das ändert sich jetzt hoffentlich demnächst. Da kommen jetzt neue Leute dazu und die machen das dann alles ganz ordentlich. Aber ich selber bin da ja nicht so affin, sagt man.
1: Dafür muss man dann auch seine Leute haben und sein Team haben, ja. Das ist doch perfekt. Perfekt. So läuft's. Ja, sehr schön. Wir geben einmal zurück ans Radio, sind aber gleich wieder für euch da. Gefühlsecht, die Podcast-Show.
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0: Jetzt geht's weiter mit Gefühlsecht, die Podcast-Show. 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Dann würde ich sagen, machen wir unsere letzte Kategorie für heute und packen ein bisschen Musik auf unseren Soundtrack.
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0: Wo ist mein Telefon? Da. Genau, und wir drehen als erstes am Glücksrad und schauen mal, welche Kategorie kommt. Und dann werden wir ganz spontan, lieber Axel, zu der Kategorie einen Song auswählen, ja? Einen Lieblingssong, den du ja schon ausgewählt hast, den du uns nachher verrätst, das machen wir danach direkt, okay?
2: Okay.
0: Ja, okay, sehr gut. Darauf habe ich gewartet. Ich warte jetzt immer ein bisschen ab, wie Riverside reagiert. Gucken wir mal. Also, wir drehen mal am Musikrad. Und gucken mal, welche Kategorie uns da rausgezoomt wird. So, und zwar sprechen wir, über, das ist lieb, Tali, besonders, über das Jahr 2012.
3: Oh, das ist okay.
0: ist die Frage, ob Axel die Möglichkeit hat zu gucken, welche Songs denn 2012 aktuell waren. Ansonsten.
2: Gar keine Chance.
0: Das glaube ich. Ansonsten gebe ich dir gleich ein paar Hinweise. Und Tipps, was für 2012 da drin war. Du bist eher so der Rockige, oder?
2: Wenn ich Spotify folge in diesen Jahresübersichten, also ich höre wenig Volksmusik. Aber okay. Ich höre viel Jazz, ich höre viel Rock, also ich bin halt so 70er, 80er Jahre eher aufgewachsen. Aber es kommt ein bisschen auf die Stimmung an. Ich höre gerne Opern, ich liebe Maria Callas, solche Sachen. Also es kommt immer ein bisschen drauf an, ja.
0: Okay. Was soll ich dir da jetzt vorschlagen, ne? es wäre unter anderem, Maroon 5 wäre unter anderem mit dabei im Jahr 2012, Bruno Mars wäre mit drin, Dunham hätten wir, Florence and the Machine hätten wir auch mit dabei im Jahr 2012, Adele hätten wir mit dabei.
2: Zum Beispiel.
0: So, was haben wir denn von Adele aus 2012? Rumor Has It heißt der Song.
2: Die ganze LP, also die, ich weiß nicht, wie hieß die? Die hatte eine Nummer.
0: Das muss ja ihr Geburtsdatum sein.
2: Sowas, ja.
0: Ja, genau.
2: Also ihr Alter. Ich fand die rauf und runter. Ich fand auch die Live-Version aus London Hammer. Hammer. Eine so derartig beeindruckende Stimme. Das ist.
0: Dann würde ich sagen, soll ich für dich entscheiden oder nimmst du Adele, ja?
2: Ja.
0: Adele, okay.
2: Das ist ja schon lange her.
0: Rumor has it.
3: 14 Jahre.
0: Ja. Has it. Okay. Sehr gut. Dann haben wir deinen Song auf jeden Fall schon mal gefunden. Und Tani, hast du schon einen rausgepickt?
3: Ja, ich nehme von Rihanna Diamonds.
0: Mhm. Rihanna Diamonds.
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0: Stimmt, Top-Hit 2012. So, dann nehme ich Bruno Mars, ich habe ihn eben schon gesagt, Locked Out of Heaven. Genau. So, perfekt, sehr gut, dann haben wir das doch drin. Dann kommen wir zu den Lieblingssongs, der unbedingt auf unseren Soundtrack auf Gefühlsecht drauf muss, den ihr natürlich bei Spotify hört oder auch wieder im Radio bei den Freunden von Anmacher, bei Laut FM hört ihr es. Haben wir verschiedenste Playlists, einfach mal reinhören oder bei uns auf Spotify mal gucken, bei uns auf Instagram mal gucken, welche Playlist dann wann ist. Axel, erzähl mal, welchen Song pickst du dir für unsere Playlist?
2: Ja, ich weiß gar nicht, ob der ist halt für viele vielleicht ein bisschen schwieriger, weil, und ich kenne ihn schon ganz lange. Ich bin, wie gesagt, so 70er, 80er, also da in der Zeit und Beatles, die Welt, entweder du warst Beatles-Fan oder du warst Rolling Stones-Fan. Ich war tatsächlich Beatles-Fan und natürlich kannte ich diesen Song schon, aber ich habe den neulich das erste Mal so richtig bewusst mit Text und allem drum und dran gehört und festgestellt, wow. Wie krass ist diese Geschichte? The Long and Winding Road.
0: Und es geht von den Beatles, ein Klassiker.
2: Von den Beatles, genau. Und es geht halt darum, dass egal was du anstellst, du landest doch immer wieder auf der gleichen Spur. In dem Fall ist es, soweit ich das verstanden habe, als Liebeslied gedacht, ich lande immer wieder vor deiner oder ihrer Tür. Aber man kann es auch so interpretieren, und das war dann mein Ansatz, zu sagen, Du kannst dich deiner Lebensaufgabe nicht entziehen. Mhm. Egal, was du anstellst, egal, wie du abweichst hier oder da, oder dort, am Ende landest du doch wieder da, wo dein Weg ist, der dich in, zu dem führt, was du in diesem Leben erreichen willst. Und das fand ich wirklich krass. Also ich habe den, ich weiß nicht, bestimmt 50 Mal gehört, immer wieder den gleichen Schluss. The Long and Winding Road. Ja.
0: Sehr schön. Kommt mit uns, kommt bei uns auf die Playlist und wir freuen uns drauf, dass es wieder einen Beatles-Song geschafft hat, der auf die Playlist kommt und dann auch noch solch ein schöner. Ja. Wie du schon sagst, wird nicht immer jeden ansprechen, aber so ist das mit Musik. Ja, also man muss manchmal.
2: Das ist ja das Tolle an Playlists. Das ist, deshalb liebe ich Playlists, weil du hast immer eine Überraschung. Ich habe natürlich auch meine ganz persönliche. Und wenn ich dann andere Leute Playlists höre, dann da ist immer irgendwas dabei, was, oh, das hätte ich gerne auch bei mir. Die ist inzwischen, ich weiß nicht wie groß. Die habe ich auch noch mit meiner Tochter zusammen gemacht und unfassbar. Und dann das immer mal wieder zu hören, ich finde das, sowas finde ich toll.
0: Finde ich auch. Fühle ich. Tadi. Welchen Song fühlen wir bei dir?
3: Ich nehme Fading von Alle Farben und Ilira.
0: Jawohl. Aus Deutschland. Alle Farben.
3: Ja, und Ilira aus der Schweiz.
0: Aus der Schweiz. Und ich nehme von Chris, so heißt der gute Mann, der Song Augenblick. Ja, und da gehen ganz, ganz liebe Grüße raus an eine Person, die... Wir nehmen heute auf, heute ist Sonntag, morgen Geburtstag hat. Und ja, wenn ihr das jetzt hört, hatte sie dann schon Geburtstag. Happy Dementsprechend herzlichen Glückwunsch nachträglich, genau. Und danke für die Songempfehlung. So, und der ist jetzt auch bei uns auf der Playlist. Mega. Damit haben wir es schon wieder geschafft. Die Stunde ist schon wieder um. Also je nachdem, wie viel wir noch rausschneiden müssen aufgrund der technischen Probleme, die wir hatten zwischendrin. Es lief dann gut. Ja, also Tali, dein Ärgern hat Riverside hoffentlich gehört. Mhm. Ja. Und es wird nicht wieder vorkommen.
3: Hoffentlich.
0: So. Sehr gut. Axel, vielen, vielen Dank, dass du dir die Zeit genommen hast. Ich muss zumindest sagen, aber Tali wird gleich ihre eigenen Worte finden, ich fand dich auf der Bühne schon sehr sympathisch und ich habe es dir vorhin schon im Vorgespräch gesagt, ich war schon sehr gespannt, was du über die Dentabs erzählst. Auf der Bühne hatten wir ein anderes Thema, dementsprechend konnten wir da gar nicht so in die Tiefe gehen und umso mehr haben wir uns gefreut, als du unproblematisch und schnell zugesagt hast, um uns ein bisschen aufzuklären und mitzunehmen in die Welt der Nicht-Zahnpasta, sondern den Tabs, die du dann auf den Markt gebracht hast. Und da freue ich mich persönlich sehr drüber. Danke, dass du der Einladung gefolgt bist. Tani.
3: Ja, ich kann mich Janzi nur anschließen. Wie Janzi sagt, auf der Bühne hatten wir halt nicht so die Zeit, irgendwie über die Dentabs zu sprechen. Dementsprechend fand ich es richtig, richtig cool, dass du gesagt hast, hey, yo, ich nehme mir die Zeit und geh noch mal ein bisschen tiefer ins Detail und klär da noch mal auf. Ich glaube, das hilft. Es hilft vielen und uns hat es ja auch noch mal ein bisschen weiter die Augen geöffnet. Von daher vielen Dank dir.
2: Super gerne, weil das ist das, was so viel, so oft fehlt. Den Leuten in Ruhe mal zu erklären, worum geht's hier eigentlich? Also was ist das tatsächlich, was wir tun, warum wir es tun? Worüber kann man noch spekulieren oder diskutieren und so? Und das mache ich wirklich gerne. Und ich liebe es zu sehen, wie Leute dann dieses Aha-Erlebnis haben, jetzt nicht weil sie alle Dentabs kaufen, sondern weil sie anfangen zu verstehen und dass man wirklich verstehen kann. Und verstehen heißt nicht nachplappern. Und ich kenne das von mir ja auch. Ich habe alle möglichen Meinungen, weil das war eben schon immer so. Und das über den Haufen zu werfen und sagen, nö, wir können auch ganz alleine, wir können eigene Entscheidungen treffen. Das finde ich super. Also das ist also jederzeit, immer gerne, immer wieder, stundenlang, abendelang. Schön. Auch bei Pizza mit Ananas.
0: ja, das ist, mir ist nochmal wichtig auch zu sagen, das ist das erste Mal in den knapp über 6 Jahren, wo wir tatsächlich ja einer Firma einen Platz geben, ja, und das nochmal unbezahlt. Das machen wir wirklich auch, weil wir genau davon auch überzeugt sind, genauso wie der Axel. Das hat einfach was mit dem Mindset zu tun, was dahinter steckt. Gar nicht unbedingt die Firma, sondern das Mindset, was dahinter steckt. Und so ist Axel uns aufgefallen. Und das finden wir mega. Und dementsprechend haben wir uns überlegt, dem dann auch eine Bühne zu geben. Ja, und wir werden sehen, ja, wer in 5 Jahren noch Zahnpasta nutzt. Ja,
2: Axel. Genau. Alles klar. Danke für eure Zeit. Danke für euer Interesse. Es ist auch euer Sonntag, also Passt schon.
0: Das ist ja unser aller Sonntag, ja. Beim nächsten Mal machen wir das bei bestem Wetter irgendwo remote. Also nicht remote, sondern vor Ort, live. Mhm. Und ja, vielleicht bei einer Pizza mit oder ohne Ananas, je nachdem.
3: Who knows?
0: Ja, genau. Freuen wir uns. Ja, schönen Dank nochmal, Axel. Ich wünsche dir einen schönen Sonntag. Wir wünschen dir einen schönen Sonntag. Liebe ZuhörerInnen, vielen Dank fürs Dabeisein. Gebt uns mal eine Rückmeldung, ja, ob ihr was bestellt habt und wie eure Erfahrung ist. Wie gesagt, ich finde es mega und vielleicht ja, werden wir in Zukunft die neuen Markenbotschafter von Dentabs.
2: Alles klar.
0: Spaß. So, also, schönen Sonntag, ihr Lieben. Stay tuned.
3: Und bleibt gefühlvoll.
2: Bis bald.
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